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1: Eingängiges Pop-Musik-Genre der späten 60er und frühen 70er Jahre, welches sich durch simple Texte, langsam, lebhafte Rhythmen und hohe Wiederholungsraten entsprechend auszeichnet. Und ursprünglich war das für ein junges Publikum konzipiert und es gelten die Lieder wie Sugar Sugar von den Archies, Yummy Yummy von Ohio Express als typische, jetzt passt auf, Beispiele dieses klebrig-süßen Sounds. Und wir haben also da einige Interpreten. Die einen sind euch mit Sicherheit bekannt und die anderen nicht so sehr. Aber dieser Titel aus dem Jahr 1968, den kennt ja mit Sicherheit so der eine oder andere. John Freed and his Playboy Band mit Judy in the Sky.

Ja, Sie waren schon mal eine von den bekanntesten Gruppen dieser oder dieses Genre. Und es gab also da wesentlich mehr, Tommy James and the Shondells und viele andere, die wir also jetzt nacheinander dann uns noch anhören. Ohio Express ist natürlich dabei, The Partridge Family haben wir, die 1910 Food Company. Und einige mehr. Und das Ganze war in dem Zeitraum 1967 bis 1972. Und auch sie waren dabei, eine amerikanische Sunshine-Pop-Gruppe aus Houston, Texas. Und sie hatten also einige Bandmitglieder, die da wären: Rock Romano, Mike Cemo und Paul Juliet, John Bono.

um nur einige von ihnen zu nennen. Und ja, sie hatten einen Titel 1969, der Platz 78 in den Billboard Hot 100 erreichte. Und das war The Grooviest Girl in the World. Hier sind The Fun and Games.

Eins hatten diese Songs mit Sicherheit gemeinsam. Sie waren also relativ kurz, kamen also nicht unbedingt über 3 Minuten, meistens so um die 2:30, 2:40, 2:50. Und man muss also sagen, diese Musik ist eigentlich bewusst einfach gehalten, repetitiv, und sie soll gute Laune verbreiten, was sie ja eigentlich auch macht. Und obwohl der Name auf die Vermarktung an Kinder angespielt, wurde das Genre auch durch seine Verbindung zu Sunshine Pop entsprechend bekannt. Und den Titel eben, den habt ihr ja mit Sicherheit auch gekannt, Chewy Chewy mit Ohio Express. Ihr, ja, großer Hit war ja eigentlich Yummy Yummy, wo das Ganze ja auch mit ihnen dann entsprechend losging. Auch er gehört zu diesem Genre dieser Musik, und zwar Edith Lighthouse 1970 mit seinem Love Crows.

Ja, da gab es noch eine Rock-Pop-Studiogruppe aus Staten Island, New York. Und die angebliche Band hatte 1969 mit Tracy einen US-Hit Nummer 9, wobei der satte harmonische Gesang vollständig von Ron Dent stammte. Und hier sind sie, The Cufflinks und Tracy.

Ja, das waren sie, die Sugar Sugar Sänger Archies mit ihrem Titel Bang Shang Lang. Und jetzt kommen wir zu einem Projekt der Musikproduzenten Jerry Kesenes und Jeff Katz. Und das eigentlich 1968 zunächst für ein einmaliges Konzert zusammengestellt wurde. Und aufgrund des großen Erfolges wurden anschließend auch Schallplatten unter diesem Namen produziert. Und die beiden, Jerry Kesenes und Jeff Katz, gelten als Erfinder des Bubblegum, der fröhlichen Unterart der Popmusik. Und hier ist Kesenes Super Circus mit dem Titel Quick Joey Small.

Dass es auch etwas anders ging, das beweist der nächste Titel, und zwar Donny and Mary Osmond mit I'm Leaving It All Up to You.

0: So, jetzt wechseln wir für ein paar Minuten den Sound, beziehungsweise wird euch was Interessantes übertragen, beziehungsweise erzählt. Und ich lasse dann den Chris mal dran und hier ist das Ganze.
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Angelika Mann, die Lütte, kam 1949 in Berlin zur Welt. 1973 wurde die Sängerin von Reinhard Lacumi entdeckt, der sie in sein Ensemble holte. Im Folgejahr erschien die erste Solo-Single. Ab 1979 arbeitete sie mit ihrer eigenen Band, Obelisk. Wir hören jetzt allerdings Angelika Mann und das Reinhard Lacumi Ensemble, Ich wünsch mir ein Baby sehr.

Das war der Greasy Elephant mit Gimme Gimme Good Lovin'. 1969 hatten sie mit diesem Titel ihren größten Hit und sie waren leider nur eine kurzlebige Bubblegum Band. Little Bit of Soul und Music Explosion. Das ist der nächste Titel.

1967 war das und wir gehen jetzt in das Jahr 1970. Da treffen wir auf Shirley Patridge. Sie ist eine Witwe mit 5 Kindern und aus Geldmangel gründen die 6 eine Band, machen Musik und fahren mit einem bunten Bus von Auftritt zu Auftritt und sie sind entsprechend erfolgreich. Die Patridge Family, eigentlich eine US-amerikanische Fernsehserie über eine verwitwete Mutter und ihre 5 Kinder. Aber sie haben auch Musik gemacht. Unter den Kindern ist auch David Cassidy und Susan Day. Und die haben dann diese Musik gemacht. I Think I Love You. Here's the Patridge Family.

Ja, viele Titel, die man schon lange nicht mehr gehört hat. Und jetzt kommen wir zu Ihnen, eine Psychedelic Rock bzw. Bubblegum Band. 67 gegründet, allerdings nur 2 Jahre auf dem Markt. Also 69 haben sie sich wieder aufgelöst. Ihr Name The Lemon Pipers und ihr ganz großer Hit 1968, Green Tambourine.

Auch er passt in dieses Genre mit rein, was ich eigentlich nicht gewusst habe, muss ich also ehrlich sagen. Er ist Schauspieler und Popsänger und Ende der 70er Jahre, vor allem in den USA, erfolgreich. Aber auch in Europa hatte er mehrere Hits zu verbuchen gehabt. Und am populärsten wurde das Lied I Was Made for Dancing. Sein Name Live Garrett und 1978 wurde dieses Lied von ihm entsprechend komponiert und produziert. Hier ist der I Was Made for Dancing.

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1: Karel Gott wurde 1939 in Pilsen geboren. Bereits in den frühen 1950er Jahren zog es ihn zur Musik. Er trat in Tanzcafés und Clubs auf und studierte am Prager Konservatorium Gesang. 1963 wurde eine erste Schallplatte veröffentlicht. Damit begann eine Erfolgsgeschichte, die bis dahin mit nur wenigen Künstlerkarrieren verglichen werden konnte. Einer von Karel Gotts größten DDR-Hits ist das Lied »Fällt ein Stern aus Meer«, eine Komposition von Frank Schöbel.

Ja, so kann das gehen, wenn man nicht aufpasst und gerade mal was am Lesen ist, aber nur gerade noch geschafft. Okay, wir kommen zu den nächsten Titeln, was Bubblegum-Musik anbelangt. Da hätte ich zum Beispiel Tommy Roe mit Jump Up and Jelly Tight. Und davor allerdings auch einen Tommy, und zwar den Tommy James und seine Shondells, mit dem Titel I Think We're Alone Now.

Ja, diesen Titel eigentlich nicht sehr oft gehört. Dizzy, das ist ja sein großer Erfolg gewesen und den hört man ja noch öfters im Radio. Wir kommen so langsam aber sicher zum Schluss. Einen Titel habe ich noch und zwar von Frank Sinatra, My Way aus dem Jahr 1967, allerdings in der Interpretation von Claude François Comme d'habitude. Ja, mein Französisch ist auch nicht mehr so, wie es mal war. An dieser Stelle danke fürs Zuhören, habt noch eine gute Zeit, bleibt gesund und tschüss, sagt der Bernd.

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1: Und damit hallo und herzlich willkommen zur 668. Ausgabe von Old School Radio mit Musik direkt vom Plattenteller. Das Ganze live und exklusiv für heute am 29. April des Jahres 2026. Und da sage ich natürlich guten Abend. Tja, dies hier ist die 668. Ausgabe dieses Programms hier. Heute die letzte im April des Jahres 2026. Übermorgen haben wir bereits den 1. Mai dieses Jahres. Und was haben wir heute vor in den nächsten drei Stunden? Zum Beispiel gibt es wieder unser Spielchen Intro mit Schleife. Da gibt es wieder einen Musikwunsch zu gewinnen. Wir haben eine Dame, der wir unseren letzten Tribut zollen müssen, bedauerlicherweise. Und wir haben außerdem auch die fiktiven 50, die heute die fiktiven 69 sind. Aus den deutschen Singlecharts Titel, die in genau dieser Kalenderwoche im Laufe der letzten 66 Jahre ihre Peak-Position erreicht haben. Zum Beispiel auch am 2. Mai des Jahres 1983. Der Titel, den wir gerade gehört haben, ein Singer-Songwriter aus Santa Fe Province in Argentinien war das. Der lebt in Schottland und ist seit 1974 aktiv und hatte 22 Hits in den deutschen Singlecharts zwischen 1982 und 2006. Der erste und der größte, das war, nein, sein achter und größter Hit, das war im Jahre 1986 die Nummer 5, The Lady in Red. Was wir gerade hörten, war sein dritter Verkaufshit. Der war, wie gesagt, am 2. Mai des Jahres 83 neu in den deutschen Singlecharts und bereits auf seiner Peak-Position, nämlich auf der 69. Crystal Burr war das. Und das war der Hit, der heißt Ship to Shore. Und weiter geht's mit der Nummer 58. Da haben wir einen Singer-Songwriter aus Gary in Indiana, der insgesamt 99 Mal erfolgreich war in den deutschen Singlecharts. Zweimal konnte er die Nummer 1 erreichen. Wir hören hier seinen zweiten Verkaufshit aus Deutschland. Das war die zweite Single aus seinem ersten Album für Epic Records.
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Das war eine Frauenband aus Johannesburg in Südafrika, die zwischen 1977 und dem Jahr 1981 aktiv war. Gemeinsam waren sie aktiv und 7 Hits hatten sie in den deutschen Singlecharts zwischen 78 und 80. Der erste Hit, das war im Jahre 1980 die Nummer 1 Substitute, ihre einzige Nummer 1. Wir hörten gerade den vorletzten Hit, der erreichte die 54, ein Titel, den Daryl Hall und John Oates geschrieben haben. Und die haben auch die Originalversion aufgenommen 1980 für ihr Album Ecstatic. Aber das hier war die Version von der Gruppe mit dem Namen Cloud. Die 54, das waren die beste Position. Sie waren schon nicht mehr eine Frauenband, eine reine. 4 Frauen und 2 Herren sind auf dem Cover dieser Single hier abgebildet. Eigentlich sollte die Nummer ja Old School Radio heißen, aber ich hatte extra darum gebeten, dass sie das nicht machen. Ein bisschen zu viel Werbung für dieses Programm, das ist dann ja auch unangenehm. Auf jeden Fall Portable Radio, so der Titel der Nummer von der Gruppe Cloud auf der 54. So, an dieser Stelle kommen wir zu unserem kleinen Spielchen und das heißt, wir spielen gleich ein Intro und zwar ein Intro mit Schleife. Ich habe einen Titel genommen, der platziert ist in dieser Liste hier und zwar auf der Nummer 7 mal wieder in diesem Falle. Und ein Titel, von dem ich hier aus dem Intro eine Schleife geschnitten habe. Und genau die hören wir uns gleich an. Die Aufgabe ist es einfach nur herauszufinden, von wem der Titel stammt und wie er heißt. Und wer das weiß, der ist dann eingeladen, uns ein E-Mail zu schreiben. Und das Ganze soll sich auch lohnen. Denn derjenige, der uns die richtige Lösung einsendet, hat automatisch einen Musikwunsch gewonnen. Und wer den, wie gesagt, in die E-Mail hineinschreibt, der kann hoffen, dass ich die Platte dann auch spielen kann. Und wenn ich so richtig weiß, was er sich wünschen soll oder wer eben ganz sicher gehen möchte, dass ich die Platte spielen kann, der ist eingeladen, unsere Webseite zu besuchen. Zu erreichen unter der Adresse www.happydaysradio.de. Happy Days Radio in einem Wort. Dort gibt es auf der Startseite einen Link zu Old School Radio und da wiederum die Liste aller 7 Zoll Vinyl-Singles, die hier so rumstehen. Das heißt, wer sich da was auswählt, kann sicher sein, dass ich die Platte dann auch spielen kann. Ja, und wie gesagt, das Werk, das ich jetzt hier spiele, das war ein Nummer 4 in den deutschen Singlecharts damals im Jahre 1984. Tja, das ist es leider bereits. Wie heißt der Titel hier? Von wem stammt der? Das ist die Frage. Und wer das weiß, der ist eingeladen, uns zu schreiben. Und zwar unter der bekannten E-Mail-Adresse. Und die lautet happydays@happydaysradio.de. Happy Days und Happy Days Radio in einem Wort. Wir wissen gerne, von wem stammt dieser Titel hier. Wie heißt er? Und außerdem hätten wir auch gerne den Musikwunsch erfahren, um den dann als Gewinn in diesem Programm hier für die nächsten rund 2 Stunden und 45 Minuten noch erfüllen zu können. Schauen wir mal. Ja, auf jeden Fall haben wir jetzt unserer Chronistenpflicht Genüge zu tun, denn eine Dame ist gestorben aus New York City. Nedra Telly war ihr Name, Cousine von Ronnie und Estelle Bennett. Sie ist am letzten Sonntag im Alter von 80 Jahren verstorben. Die drei, nämlich sie und Ronnie und Estelle Bennett, die waren gemeinsam 1957 in dem Trio The Darling Sisters unterwegs sozusagen. Das Trio wurde damals gegründet und im Jahre 61 haben sie einen Plattenvertrag bekommen und im März des Jahres 1963, da sind sie dann zu Phil Spectors Phyllis Records gegangen und da wurde ihnen der Name The Ronettes verpasst. Tja, und sie war das letzte noch lebende Mitglied der Originalbesetzung. Die Ronettes, die hatten 8 Hits in den Singlecharts in Amerika zwischen 1963 und 1966. Der erste, Be My Baby, der erreichte die Nummer 2 und war ihr größter Charterfolg. Aber ich habe hier als letzten Tribut einen anderen Titel herausgesucht, nämlich einen, mit dem sie 1966 gerade mal die Nummer 100 erreicht haben in den Singlecharts in Amerika. Aber davon werden wir später noch eine Coverversion in diesen fiktiven 50 hören. Das ist sozusagen der Anlass gewesen, ausgerechnet diesen Titel zu nehmen. Ja, unser letzter Tribut an die große Nedra Telly. Hier sind sie, die Ronettes. Und ein Titel, von dem ich noch sagen möchte, das wird danach übrigens das Maxi-Mix am Mittwoch bereits hören. Heute auf der Nummer 49. Hier, wie gesagt, der letzte Tribut an die große Nedra Telly von den Ronettes. Der Titel I Can Hear Music.

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Was haben wir die damals geliebt? Paul Anka brachte Diana raus, jetzt sag mir, ob sowas noch gibt. A Splish Splash, a Baby Splash, Bobby Ahrens schrieb den Song. Und Ricky Nelsons Mary Lou lief bei uns all night long.

0: 46 ist das Ding jetzt noch. Findest du nicht, dass das genug ist, Manfred?
1: Übergenug, du.
2: Ja, reicht's jetzt. Das wird noch ne LP.
0: Ich krieg da richtig Zucken. Füße.
1: Gott, komm, lasst uns raus hier.
0: Ja, lass uns. Jetzt gehen wir in.

0: Platte, diese Platte nicht.
1: Du, die ist doch längst überfällig. Hotel, Motel, Hotel, Motel, Hotel, Motel. Ja, wir machen was immer, ich auch.
0: Ich geh jetzt also, bitte Schluss, ja.
1: Hotel, Motel, Hotel, Motel.
0: Es gibt doch eine Idee.
2: Das waren drei Rundfunk- und Fernsehmoderatoren, die wir gerade gehört haben. Thomas Gottschalk, Frank Laufenberg und Manfred Sechsauer mit der deutschen Version von Rapper's Delight von der Sugarhill Gang. Das war ja gewissermaßen der Titel, mit dem Rapmusik einem breiten Publikum bekannt gemacht wurde. Und ein Kommentar im Internet dazu gesagt, zu dieser Veröffentlichung: ein Verbrechen, wer diesen Müll veröffentlicht hat. Das waren GLS United, Rappers Deutsch, der Titel der Nummer. Der Titel erreichte die 49 und das war vor genau 46 Jahren im Jahre 1980. Und das war die Maxi-Version von 7 Minuten Länge, Rappers Deutsch, wie gesagt, von GLS United. So schwierig scheint es heute mit unserem Spielchen nicht zu sein. Oder wir haben eben natürlich wie immer ganz schlaue Hörer, das kann auch sein. Wir haben auf jeden Fall bereits Lösung bekommen für unser Spielchen. Die zwei aus Dithmarschen, Joe, Ted, Andreas, Fabian, Maren und Sören, haben mitgemacht, denn sie wussten, um welchen Titel es sich hierbei handelt. Ein Titel, wie gesagt, im Jahre 1984 die Nummer 7 erreichte in den deutschen Singlecharts. Und ich glaube, ich habe noch kein Wort zu viel gesagt über diesen Titel hier. Wer weiß, um welchen Titel es geht, der wird verstehen, was das soll, dass ich das erwähnt habe. Und wer weiß, um welchen Titel es geht und von wem er stammt, der ist nach wie vor eingeladen, uns zu schreiben. Und zwar unter der bekannten E-Mail-Adresse. Und die lautet nach wie vor happydays@happydaysradio.de. Happy Days und Happy Days Radio in einem Wort. Bitte in die E-Mail den Titel hier, den Originalinterpreten, also den Interpreten, den wir gerade hier hören gewissermaßen. Und außerdem auch den Musikwunsch, damit wir dann hoffentlich in diesem Programm hier erfüllen können. Und das Ganze, wie gesagt, an die Adresse happydays@happydaysradio.de. Habe ich, glaube ich, bereits erwähnt. Tja, und ihr habt auch offensichtlich erwähnt, dass morgen der 1. Mai sei. Ich kann es kaum erwarten, dass der 1. Mai kommt. Deswegen habe ich das wahrscheinlich behauptet, aber auf jeden Fall ist es übermorgen natürlich am Freitag. Heute ist der erste Mittwoch, wenn ich das richtig weiß. Wenn heute nicht Mittwoch ist, dann bin ich leider hier falsch mit meiner Sendung, denn die kommt üblicherweise am Mittwochabend. Ja, Oldschool Radio, der Titel dieses Programms, und wir machen weiter mit der Nummer 47 unserer Liste. Und da kommen wir zu einer Dame aus Norfolk in England, Singer-Songwriter ihres Zeichens und dreimal erfolgreich in den deutschen Singlecharts im Jahre 91. Just Another Dream, Touch Me, All Night Long und Too Many Walls, das waren ihre drei Hits. Dies war der erste Hit bei uns, alle Titel kamen aus ihrem Debütalbum, das hieß Move to This. Die Single erreichte die 2 in den Disco-Charts in Amerika, bei uns war die 47 die beste Position. Das war vor 35 Jahren. Hier ist die Kathy Dennis und hier ist der Hit, der heißt Just Another Dream.

Das war eine Band aus London in England, mit Unterbrechung aktiv seit 1976, und die sind mega erfolgreich gewesen in den Singlecharts in England. Bei uns hatten sie aber nur 3 Verkaufshits und dabei war auch noch der erste und der letzte identisch, nämlich ihr größter Hit Our House. Der Titel erreichte 1983 die Nummer 8 in den deutschen Singlecharts und im Jahre 92 nochmal die 47. Dies hier ihr einziger anderer Hit bei uns. In England war es bereits ihre 15. Single, die ersten 20 erreichte. Bei uns war die Nummer 43 die beste Position und dort war der Hit vor 43 Jahren. Das war die Gruppe Madness. Und der Hit heißt Tomorrow's, Klammer auf, Just Another Day, Klammer zu. So, ich bin auf der Suche nach den Musikwünschen. Ich habe auch schon einige aufgetrieben. Ich denke, es sieht heute relativ gut aus. Und kommen wir erstmal aber zu der Nummer 40 in unserer Liste von den fiktiven 50 in diesem Falle. Ein Singer-Songwriter aus Brooklyn in New York. Aktiv seit den 50er Jahren, bis in die 90er Jahre hinein war er aktiv. Im Februar letzten Jahres ist er leider verstorben und er hatte nur diesen einen Verkaufshit in den deutschen Single-Charts 1939 in Südafrika geschrieben und von Robert John. Ein Hit für die Tokens, ein Hit für die Tokens im Jahre 1961, später im Jahre 1982, glaube ich, für die Gruppe Tight Fit, aber mittendrin diese Version, eben die von Mr. Robert John, die Nummer 40, damals im Jahre 1972. Hier ist seine Version von The Lion Sleeps Tonight.

So, da bin ich doch ein bisschen außer Atem gekommen, weil ich hier noch nach Musikwünschen gesucht habe, sozusagen. Das war eine Dame auf jeden Fall, eine Singer-Songwriterin, sozusagen aus Hollywood in Kalifornien. 1977 war sie Gründungsmitglied von den Go-Go's und ab 1985 oder seit 85 verfolgt sie eine Solo-Karriere. Irgendwas habe ich falsch gemacht? Habe ich nicht. Nein, alles okay. Eine Solo-Karriere auf jeden Fall für die Dame und 12 Solo-Hits hatte sie in den deutschen Single-Charts zwischen 1988 und 1993. Der erste war der größte, 1988 erreichte Heaven is a Place on Earth, die Nummer 3. Dies war davon der Nachfolge-Hit, beides Titel aus ihrem zweiten Solo-Album, nämlich Heaven on Earth. Die große Belinda Carlisle war das. Der Titel I Get Weak. Und er befand sich auf der Nummer 38 vor genau 38 Jahren, nämlich am 2. Mai des Jahres 88. Belinda Carlisle war das und der Hit, der da heißt I Get Weak. So, ja, ganz schwach bin ich nicht geworden bei der Suche nach den Musikwünschen, war heute nicht so schwierig, bisher zumindest. Auf jeden Fall schöne Grüße in Richtung derer, die mitgemacht haben, zum Beispiel auch Peter und Charlotte aus Dithmarschen. Die wünschen sich einen Titel von einer Dame aus Deutschland. Klarheit heißt ihr Album, das im letzten Jahr, im Jahr 2025 veröffentlicht worden ist, wenn ich das richtig weiß. Und aus dem Album wünschen sich den Titel, den wir jetzt gleich hören. Wie gesagt, schöne Grüße in Richtung Dithmarschen. Hier ist Johanna Krinz und der Titel heißt Alicia.

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Ja, schon gelogen sozusagen, denn da ist er vorbei. Dieser Titel hier, der im Jahre 1959 bzw. 60 die Nummer 4 erreichte in den deutschen Singlecharts damals. Und zwar für 13 Wochen auf der Nummer 4. Das ist nicht ganz wenig. Es gab damals auch sogar eine Stereo-Version, die offenbar nur in den für die Musikboxen hergestellt wurde. Ich habe aber noch nie die Stereo-Version des Titels gehört, muss ich leider sagen. Auf jeden Fall war das der Musikwunsch von dem Joe heute und deswegen Richtung Joe hallo und schöne Grüße und vielen Dank fürs Mitmachen bei unserem Spielchen heute. Das war das Hasi Osterwald Sextett und das war der Kriminal-Tango. So, weiter geht's mit, es gab übrigens auch eine Version von Heinz Drache von dem Titel. Der hat er mal in irgendeiner ZDF-Fernsehshow gesungen. Die hat er gar nicht so schlecht sozusagen interpretiert, diese Nummer. Und Dieter Thomas Heck, der war der Moderator der Sendung. Warum sage ich das nun? Wir hören gleich einen Titel von Dieter Thomas Heck. Aber erstmal hören wir den Musikwunsch von dem Ted und deswegen auch in Richtung Ted. Hallo und schöne Grüße und vielen Dank fürs Mitmachen bei unserem Spielchen hier. Und er wünscht sich einen Titel von den Puppet Singers. Und da habe ich, nein, Puppert heißen sie, Puppet Singers. Und da habe ich zufälligerweise das, wie heißt das hier, CBS Blitz Informationscover. Und da bekommen wir diese tollen Informationen. Bisher traten die Mannen der Puppet Singers nicht aus ihrer Anonymität heraus. Sie machten Choraufnahmen oder begleiteten bekannte Künstler auf ihren Schallplatten, ohne jedoch beim Namen genannt zu werden. Nun endlich schlägt auch für sie die Stunde der Anerkennung. Hier ist die deutsche Version des englischen Nummer 1 Hits I'd Like to Teach the World to Sing. Ja, und mit der deutschen Version hatte Peter Alexander einen Hit im Jahr 1972, der erreichte die 44 mit seiner Version von Wir singen mit der ganzen Welt, aber hier speziell für den Ted die Version der Puppet Singers von genau jenem Werk.

Das war ein Herr, der kam aus Wien in Österreich und ist leider im Mai des Jahres 1988 verstorben und glaube kurz nachdem diese Single hier veröffentlicht worden ist. Sie wurde da eine posthume Nummer 1 in den Singlecharts in Österreich. Eigentlich heißt er Johannes Duimig oder so ähnlich. Er nannte sich aber bei dieser Single hier Du Mitch und das Ganze war der Musikwunsch von dem Andreas, den wir hier spielen konnten. Und ja, er hat den Titel eingereicht. Und da habe ich gesagt, don't say no. Und dann er hat gesagt, don't say no bei der Frage, ob ich den Titel spiele oder nicht. Ich habe ihn gerade gespielt, das war sehr kompliziert. Auf jeden Fall der Musikwunsch von Andreas. Schöne Grüße und vielen Dank fürs Mitmachen bei unserem Spielchen heute an diesem Mittwochabend. So, der nächste Musikwunsch ist der von dem Fabian. Schöne Grüße in Richtung Fabian und vielen Dank fürs Mitmachen bei dem Spielchen. Der Fabian wünscht sich einen Titel von einem Herrn, ja, der immer in der Hitparade war, aber ganz selten in der Hitparade zu finden war. Für den Fall, dass jemand versteht, was ich meine, er hatte vier Hits in den deutschen Singlecharts und zwar, nein, waren doch mehr, 5 Hits. Naja gut, nicht so viele mehr. Ein paar waren mitgelistet sozusagen, außerdem war er im Automatenmarkt platziert und in der Schallplatte, aber niemals im Musikmarkt und schon gleich gar nicht mit diesem Werk hier, obwohl das sehr schön ist. Ein Album ist von ihm 1980 veröffentlicht worden, das hieß Es ist Mitternacht, John, 9 ungewöhnlich unheimliche Songs. Die hat er gesungen und den Titelsong, nämlich Es ist Mitternacht, John, der wurde als Single damals veröffentlicht und den hat er auch promotet in der einen oder anderen Fernsehsendung damals. Und dies hier war die Nachfolgesingle aus demselben Album und das ist der Musikwunsch von dem Fabian heute. Wie gesagt, schöne Grüße, vielen Dank fürs Mitmachen bei unserem Spielchen. Hier eine unheimliche Geschichte von Dieter Thomas Heck. Ja, hier ist es ein Lied und dabei geht es um die Fahrt von der Queen Anne.

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Ja, auch das war ein Musikwunsch heute an diesem Mittwochabend, den 29. April des Jahres 2026, der Musikwunsch von Maren und Sören. Schöne Grüße und vielen Dank fürs Mitmachen bei unserem Spielchen heute. Und für die beiden haben wir gerade einen Titel von der Gruppe REO Speedwagon gehört. Das war ihr zweiter Hit aus den deutschen Singlecharts. Im Jahr 1981 erreichte der Titel die Nummer 55 in den deutschen Singlecharts. Take It On The Run heißt das Ganze aus ihrem legendären Album High Infidelity. Und mit dem Album oder aufgrund des Albums habe ich mal eine CD gewonnen, und zwar beim Billboard Magazine. Da hatte Fred Bronson eine Kolumne und da gab es jede Woche ein kleines Rätsel. Da hat er nämlich mit Worten ein Cover beschrieben, ein Albumcover. Und das war in diesem Falle das von High Infidelity. Ich habe das erkannt, habe da hingeschrieben und habe dann zweimal, also mit diesem hier nur einmal, aber insgesamt zweimal, eine CD gewonnen, eine Billboard-CD mit den Top-Hits eines Jahres. Und ja, insofern hat es sich gelohnt, das Albumcover zu kennen. Auf jeden Fall war es der Musikwunsch von Maren und Sören, aus dem mitgemacht haben Fabian, Andreas, Ted, Joe und Peter und Charlotte. Ganz herzlichen Dank fürs Mitmachen und vielen Dank für die schönen Musikwünsche, die wir hier gehört haben. Und die Lösung, die gibt es natürlich nachher auf der Nummer 7 in unserer Liste. Aber erstmal machen wir weiter mit der Nummer 37. Da kommen wir zu dem, ja, inzwischen dann doch ein bisschen in die Jahre gekommenen Peter Pan des Pop sozusagen. Aus Lucknow in Indien stammt er. 55 Hits hatte er in den deutschen Singlecharts zwischen 1959 und 2021. Der größte Erfolg war 1963 die Nummer 1 Rote Lippen soll man küssen oder auch Lucky Lips. Beide Platten, beide Versionen des Titels waren auf demselben Platz platziert damals. Dies Jahr war sein 31. Hit, geschrieben von dem britischen Songwriting-Trio sozusagen, Jerry Lawden, Roger Cook und Roger Greenaway. Die Single auf der Nummer 37, damals im Jahre 1969. Und es geht natürlich um Mr. Cliff Richard und er beantwortet die Frage, was ist sozusagen der Feind von Good Times? Natürlich Better Times.

Das war ein Popquartett, das kam aus England und das wurde im Jahr 1981 für den Eurovision Song Contest zusammengestellt, den sie auch gleich gewonnen haben mit dem Titel Making Your Mind Up. In Deutschland hatten sie 7 Charterfolge zwischen 81 und 83. Der dritte, das war der größte, der erreichte im Jahr 82 die Nummer 3, The Land of Make Believe. So hieß das Ganze. Dies hier war davon der Nachfolger. Beides Titel aus ihrem Album Are You Ready und beides Nummer 1 Hits in den Singlecharts in England. Ihre dritte und letzte Nummer 1 war es dort bei uns, die 31, die beste Position. Das war am 3. Mai des Jahres 1982. Das waren Bugs Fizz und das war der Hit, der heißt My Camera Never Lies. So, weiter geht's mit der Nummer 26. Da haben wir einen Singer-Songwriter aus Paris, der zwischen 1962 und 2024, dem Jahr, in dem er verstorben ist, aktiv gewesen ist. Dies Jahr, das war sein einziger Hit in den deutschen Singlecharts, in Frankreich der zweite seiner 3 Nummer 1 Hits. Die Nummer 26, die beste Position, und zwar im Mai des Jahres 67. Hier ist Pascal Danel und hier ist der Hit, der da heißt Kilimanjaro.

Das war die älteste Aufnahme, die wir heute hier hören in diesem Programm, aber nicht die älteste Platte, denn die ist im Jahr 1983 hier erschienen. Da gab es von der Firma RCA eine kleine Sammlung von Maxi-Singles, Golden Oldies hieß die. Da gab es natürlich zwei von Elvis Presley, ich glaube von Paul Anka und von Frankie Lyman, den Teenagers, die habe ich auch noch, aber eben auch dieses Werk hier von Mr. Neil Sedaka, der erste und größte seiner 5 Hits, die er hatte in den deutschen Single-Charts, ein Werk, das er zusammen mit Howard Greenfield geschrieben hat, und die große Carole King war sozusagen die Carol, die hier besungen wurde. Das war Neil Sedaka, die Nummer 25. Das war bei uns die beste Position. Vor 66 Jahren befand sich der Titel auf jener Position in den deutschen Singlecharts. Neil Sedaka und der Hit Oh Carol. So, ein bisschen Zeit haben wir noch, bevor wir mit den ersten 20 anfangen müssen. Hören wir dann noch erstmal die Nummer 23. Da haben wir eine Band aus Los Angeles in Kalifornien, die mit Unterbrechung seit 1977 aktiv ist. Sie hatten 7 Verkaufssitz bei uns zwischen 1979 und 2026. Aktuell sind sie ja immer noch mit Afrika in den deutschen Singlecharts vertreten. Dies hier, das war bei uns ihr erster Hit. Das war auch ihre erste Singleveröffentlichung überhaupt. Und die Nummer 1 erreichte der Titel in Südafrika. Und es gab auch eine deutsche Version von der Hamburger Boyband Boy. Bleib am Ball, so hieß das Ganze, haben sie damals in der ZDF-Disco gesungen. Aber dies hier war vor 47 Jahren, am 30. April des Jahres 79, die Nummer 23 in den deutschen Singlecharts. Hier ist die Gruppe Toto und hier ist der Hit, der heißt Hold the Line.

Das war ein Orchesterleiter und Labelbesitzer aus Los Angeles in Kalifornien, der seit 1956 musikalisch aktiv ist und der hatte 6 Verkaufshits in den deutschen Singlecharts bei 5. Da war die Interpretenangabe Herb Alpert and the Tijuana Brass. So auch bei diesem Werk hier, seinem dritten Hit, 1966 geschrieben von dem Singer-Songwriter Buarque aus Brasilien. Der hat dafür auch einen Preis für die beste Komposition des Jahres gewonnen. Und die erste englischsprachige Version davon erschien 1967 von Astrid Gilberto und im selben Jahr erschien diese Instrumentalfassung von Herb Alpert. Eine Vokalversion in Deutschland, die hieß 2 Apfelsinen im Haar von France Gall. Aber dies hier war das Original von Herb Alpert und the Tijuana Brass. Damals im Jahr 1968 die Nummer 22. Das war die beste Position für den Hit, der da heißt Abanda. Und wenn ich mich recht entsinne, gibt es eine Ausgabe von dem Kommissar der alten Fernsehserie aus dem ZDF. Da spielt der Titel eine wichtige Rolle. Es gibt da, glaube ich, ein leichtes Mädchen, das mal, wenn sie ihre Gäste empfangen hat, den Titel von einem Tonbandgerät abgespielt hat. Und irgendwie war, glaube ich, Siegfried Lowitz der Mörder, aber es kann auch sein, dass ich da ein paar Folgen durcheinander bringe. Auf jeden Fall war das unsere Nummer 22 und damit wird es jetzt höchste Zeit für die ersten 20. The top 20, number 20.

Hier ist die 668. Ausgabe von Old School Radio mit Musik direkt vom Plattenteller und das Ganze live und exklusiv hier heute am 29. April des Jahres 2026. Und wir hören die 20 Titel, die in genau dieser Kalenderwoche die ersten 20 erreichten in den deutschen Singlecharts. Zum Beispiel der Titel, den wir gerade hörten, das war am 2. Mai des Jahres 1983. Da befand sich der Titel auf der Nummer 20. Der Universalkünstler, ein Universalkünstler aus London in England war das, der nämlich der im Jahre 2010 leider verstorben ist. 5 Hits hatte er in den deutschen Singlecharts. Der zweite, das war der größte im Jahre 83, erreichte Double Dutch, die Nummer 14. Dies hier, das war sein erster Hit, und zwar wahrscheinlich der erste Hit, auf dem gescratcht wurde. Vorhin hörten wir bereits sozusagen den ersten großen Hit, auf dem gerappt worden ist, nämlich Rappers Deutsch, beziehungsweise Rappers Delight im Original natürlich. Und dies hier der erste, auf dem gescratcht wurde. Malcolm McLaren und the World's Famous Supreme Team, Buffalo Girls heißt das Ganze. Vor 43 Jahren auf der Nummer 20 und meine Mutter hat damals immer behauptet, der Text würde heißen Ronny hat Zeit. Hat er aber gar nicht. Kommen wir zu der 19. Ein Quintett aus London in England ist hier zu hören. Zwischen 74 und 79 waren die bekannt und sie haben den Namen übernommen von dem Solosänger Tony Kenny, der im Jahre zuvor, nämlich 1973, ein Nummer 11-Hit hatte in den deutschen Singlecharts mit Heart of Stone. Die Single hier produziert von Mickey Most und geschrieben von Bill Martin und Phil Coulter. Und dies hier war der erste ihrer 7 Hits bei uns. Der größte, das war 1975, die Nummer 14, Julianne. Der Titel auf der 19 vor 51 Jahren. Und eigentlich hätte ich den hier nutzen sollen für unser Spielchen Intro mit Schleife, denn da hätten die meisten gesagt, die Kenny, die Nummer von der Gruppe Kenny, der Titel The Bump.

Das war eine Sängerin aus Seattle in Washington, die aber in London in England lebt und die Tochter von Michael Brown ist, die wiederum hatte 1983 einen großen Hit mit dem Titel So Many Men, So Little Time. Sie hier, sie hatte 4 Hits in den deutschen Single-Charts zwischen 87 und 89. Der erste Hit, das war der größte, der erreichte 1987 Nummer 9. Toy Boy hieß das Ganze. Dies hier war ihr dritter Hit. Der Titel erreichte die 18 und beide Titel kamen aus ihrem Debütalbum, das heißt Senita. Mit einem Ausrufezeichen am Ende, produziert und geschrieben von Stock Aitken Waterman. Der Titel auf der Nummer 18, damals am 2. Mai des Jahres 88. Der Hit heißt Cross My Broken Heart. Ja, und Senita mit einem Ausrufezeichen, jetzt eine Band mit einem Ausrufezeichen im Namen, nämlich Wham. George Michael und Andrew Ridgeley, die hatten, wenn man ihre Wiederveröffentlichung nicht mitzählt, 11 Hits in den deutschen Charts. Der 6. war der größte, der erreichte im Jahre 84 die Nummer 2, nämlich Wake Me Up Before You Go Go. Dies hier war ihr 2. Hit, die Titelangabe auf dem Cover, die lautet Wham Rap, Klammer auf, Enjoy What You Do, Klammer zu. Der Titel auf der 17, damals am 2. Mai 83. Hier sind Wham.

Elvis Presley war das natürlich mit Blue Moon of Kentucky aus dem Jahr 1954. Das Original gehört Bill Monroe und seinen Bluegrass Boys. Bereits 1945 hat er den Song geschrieben, der 1947 dann bei Billboard in den Charts auftauchte. 1966 hat Jonna Gold vom Mann im Mond gesungen. Und das hören wir uns jetzt mal an.

Mond hat schon immer auf ganz unterschiedliche Weise große Anziehungskraft bzw. große Neugier erweckt. Und so vermittelte Trade Martin bereits 1962 die Vorstellung »We'll be dancing on the moon«. Ein Tänzchen auf dem Mond war für die Artemis II-Besatzung nicht vorgesehen. Vielleicht folgt das eines Tages und, wer weiß, vielleicht haben sie jedenfalls den Havana Moon von Chuck Berry gesehen, denn das war der Song vor dem Jingle. Jetzt mal drei Hits, die den Mond zum Thema hatten. By the light of the silvery moon, Little Richard, there's a moon out tonight, the Caprice und When my blue moon

0: haben wir schon kennengelernt. Der Mond über Miami scheint auch bemerkenswert zu sein, denn Bill Haley und seine Comets haben ihm ein Lied gewidmet und das gibt's jetzt.
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Frau Gerd Musfeld am Mikrofon mit der 848. Sendung Tinbit damals. Die Artemis II Mondmission war für mich Anlass, einmal nach Liedern zu suchen, die alle den Mond zum Thema haben. Ich wünsche gute Unterhaltung.

Träume. Moondreams hatte Buddy Holly mit der Begleitung des Orchesters Dick Jacobs. 1960 erschien die eben gespielte Aufnahme auf Vogue-Choral 72397 in Großbritannien. Und Jackie Gautreaux and the Scamps waren vor dem Halbzeit-Jingle mit Rocket to the Moon zu hören. Ich habe die erste Version des Songs aus dem Jahr 1958 gespielt. Es gibt eine zweite, identische Version, allerdings hat man da noch einen weiblichen Background-Gesang draufgemischt. Wir machen weiter mit Songs, die den Mond auf die eine oder andere Weise zum Thema haben. Shooting for the Moon mit Carl and Norman aus dem Jahr 1960 auf Empire Records aus dem District Columbia ist so eine Aufnahme.

ihrer Zeit wohl voraus, die Mondmänner, The Moon Men. Musikalisch führten sie uns das vor, was Artemis II ergründen sollte, die andere Seite des Mondes. Other Side of the Moon hieß der Instrumentaltitel von F. L. Ray Senior. Und angeblich soll Link Ray Gitarre gespielt haben. Verbürgt ist das aber nicht. Und davor waren Deacon and the Rock'n'Rollers zu hören mit Rockin' on the Moon aus dem Jahr 1959. Inzwischen mehr als ein Dutzend Mal auf Compilation, LPs und CDs erschienen. Ich habe noch ein paar hübsche Mondlieder für euch. Rhythm and Blues pur, jetzt mit Arthur Blues Crudup and his guitar. So steht es auf dem Label. The Moon is Rising, erschienen 2013 auf Basis einer unveröffentlichten Acetate-Version aus dem Jahr 1952. Und anschließend erinnert Buck Griffin an den First Man to Stand on the Moon, erschienen zwischen 1960 und 1963. Erinnert ihr euch, wer das war? Nun gut, ich kann helfen. Neil Armstrong, Apollo 11, am 21. Juli.

Dem Roulette-Label wurde Moonlight Swim 1961 mit Danny Tatum veröffentlicht. Eigentlich wollte ich Moonlight Swim aus dem Jahr 1957 mit Tony Perkins spielen, eine völlig andere Aufnahme, aber den Song konnte ich bei mir nicht so schnell finden. Jetzt lassen wir den Mond mal weinen. The Moon is Crying, Alan Riddle auf Plate Records aus South Dakota aus dem Jahr 19...

Smith war das. Ja, genau, der Ray Smith, der 1958 auf Sun Records mit Right Behind You Baby startete. Hier mit Turn On the Moonlight aus dem Jahr 1961 auf Infinity Records aus Kalifornien. Davor gab's Bad Moon Rising, allerdings nicht mit Creedence Clearwater Revival, sondern mit der wenig bekannten Version von Prentice Thomas aus dem Jahr 19...

Chor war das mit Don Winters, der vom schönen Mond gesungen hat, Pretty Moon. Aus der Sendung geht es jetzt mit Billy Vaughan und seinem Mega-Hit Sail Along Silvery Moon mit bester Erinnerung aus der Tanzschule.

dann, ich sage mal, Mondlieder in Teen Beat damals Nummer 848, die hoffentlich eure Aufmerksamkeit gefunden haben. Danke fürs Zuhören, kommt gut durch die Woche, bis zur nächsten Sendung, wünscht euer senderverantwortlicher Plattenblatt.

0: immer schnell. Aber eins ist klar.
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0: Aber irgendwie, Moment mal. Der Warnung. Warnung.
1: Männer sind Schweine.
0: Genau, Männer sind Schweine, Männer sind sowas von out und vollkommen unnötig. Für was? Männer sind sowas von out. Ja. Frauen sind cleverer, schlauer, besser. Und mal ganz ehrlich, wofür brauchen wir abermals Männer? Wir hatten es schon mal in einer Ausgabe der Podcast-Show ein bisschen anders, ein bisschen Männer überbewertet, aber heute legen wir noch eins drauf. Wofür brauchen wir Männer? Brauchen wir sie überhaupt? Sie sind doch eigentlich eine überflüssige, völlig überflüssige Spezies. Immer öfter hört jede und jeder dies in unterschiedlichen Bereichen. Ja? Nicht nur in der Erziehung sind Männer out, sie sind eigentlich nur nichts. Und sind wir mal ehrlich, jede Frau kann die Erziehung ohnehin besser. Also, wofür waren nochmal Männer? Oder stimmt hier etwas nicht? Hört es selbst in den nächsten zwei Stunden hier in der Ausgabe in der Podcast-Show. Frauen, Frauen, Frauen.

Und sind wir mal ehrlich, für was halt? Für was braucht man einen Mann? Wofür? Haben doch schon die Ärzte gesungen. Männer sind Schweine. Macht auch gleich den Anfang. Danach gibt's Falco mit Männer des Westens. Sind sie wirklich nötig? Nehmen wir doch einmal das eine. Und schwupp, für was brauchen wir? Wirklich jetzt mal, ganz tacheles. Für was brauchen wir Männer? Völlig überbewertet. Und sowas von out. Jetzt sprechen wir in dieser Ausgabe der Podcast-Show darüber. Brauchen wir sie wirklich oder sind sie eigentlich nur eine Spende für Kinder quasi? Ohne, man hört ja ganz oft tatsächlich, ohne Männer gäbe es keine Kriege. Ist es wirklich so?

Nordkorea zum Beispiel ist ja auch so. Das wird ja auch von einem absoluten Herrscher, den obersten aber warum eigentlich? Im eigentlichen Sinne ist die Schwester von Kim Jong-un ja auch absolut fähig, ein Land zu regieren. Männer brauchen wir doch eigentlich nicht. Die Welt wäre doch auch besser dran ohne Kim Jong-un und Putin. Wirklich? Und ohne Trump. Lassen wir drüber reden, schauen wir mal rein. Hier ist die Mein Tobi Podcast Show und hier sind die Ärzte. Männer sind Schweine. Schön, dass ihr mit dabei seid.